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3: Japan Air Hold Right Contact Control Radar 120.2
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1: 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After this call, descend via star 2 8000.
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